0: ist. Wohl gar versäumen wir die Kaiserkrönung drum zu Aachen.
1: Wenn's das nur wäre, aber glaubt mir's, wir müssen noch zugrunde.

0: schmücket euch zu frohem Hochzeitsfeste.
1: Verweile noch, es haben sich die Freunde eingefunden.
0: Wie, sie ist hier und gerade jetzt, ich erkenne deine List, du schadenfroher Teufel.
2: Ich hint sie seine Blassen und nenne mich Verleumder.
3: Es kann nicht sein, mein teurer Freund.
0: Ich find dich hier so unverhofft, du konntest dich entschließen.
2: Der Wirt und kalt, das muss dich überzeugen.
3: Du bist so fremd, das tötet mich.
0: Nein, nein, nur überrascht. Sei herzlich mir willkommen. Doch nun, auf kurze Zeit.